0: vorne gerade machen wir ein bisschen Herdler, hat euch vorne gehört.
1: Era al 1-0-7-3, Montréal Centre, bonjour.
2: Montréal Centre, bonsoir, KLM 65,
1: KLM 6-3-6-3, Montréal Centre, bonjour.
3: Montréal Centre, 3-9-7-3-5-0.

0: Berliner 252, wo kommst du gerade? Wo sind wir?
1: Da kommst du bei der Reha-Box wieder laufen.
0: Ja, schön, okay.

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1: Air transport 510, Montreal Center, bonjour.
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